0: DO5 DB, DR9 DPA.
1: Ja, schönen guten Morgen, Peter, DO5 DB.
0: Ja, einen wunderschönen guten Morgen. Ich dachte, ich melde mich mal, da ich ja gestern wieder früh zu Bett gegangen bin.
1: Das kann man so sagen, ja. In der Tat. Und es wären wieder alle Testleute für dich anwesend gewesen. Lass uns mal auf direkt wechseln.
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0: Bravo 0 Delta Oscar und Delta Bravo 0 Tango Tango in Dortmund. 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
1: Weißt du Bescheid, nicht? Ne?

0: da jemand dort sein wollte, also ich habe da nichts verstanden, mir war das unverständlich, nicht genau zum Relais, ne? Aber ein bisschen außer Reichweite. Das ist Fragezeichen, ne? Hier ist Delta Oscar 3 Kilo Mike, gut, ja, hier Bonn. Über Delta Bravo nur Charlie Alpha. Kommen kannst, dann geht das besser, ne? Ich weiß nicht, wo du da einsteigst, ne? Aber das ist hier so, hier Knatter und hier Knutter, ne? Ja, ich steige hier in DB0CA ein, ne? Delta Bravo 0, Charlie Alpha. Bin hier aus Bonn oder bin in Bonn. Der Peter ist ungefähr so 60 Kilometer von mir entfernt, reine Luftlinie, ne? Genau, Delta Oscar 3 Kilo Mike hier.
1: Ja, gucke, Delta Bravo 1, Juliet Tango Lima, jetzt über Charlie Alpha, ich war gerade über Dortmund. Klappt das hier?
0: Ja, aber sicher doch, ne? Ja, irgendwie. Das war nicht so berauschend, ne? Das war so grenzwertig, ne? Aber hier, ach Gott, das ist wie, als wenn du neben mir stehst, ne? So sieht das jetzt aus. Ja, deswegen sagte ich gerade, ne? Ich gehe da über die mit OCA ein, ne? Alles andere komme ich dann nicht hin und ja, das ist so hier mein Haupteinstieg, ne?
1: Ja, ja. Na gut, dann stimmt da wieder was nicht mit dem Dortmunder Relais. Ich steige eigentlich immer von hier, von Duisburg aus in Dortmund ein. Das klappt auch eigentlich in den meisten Fällen. Aber da ist bestimmt wieder so ein Knattern drauf, ne? So ein geknatter, gerappelter, ja, das schluckt dann alles weg. Keine Ahnung, wo das immer herkommt. Das geht doch gleich wieder weg, denke ich mal. Na gut, aber wenn es da über CA klappt, das geht ja auch hier von Duisburg. Das kann ich auch relativ gut empfangen. Kommt da auch gut rüber. Das hat schon, wie gesagt, netter Bravo 1, Juliet Tango Lima, Thomas, Duisburg.
0: Ja, Thomas, wunderbar hier, ne? Kommt da. USB rüber, ne? Rauschfrei, ja, relativ sind die Band plus 60, ne? Der nächste 110 auf dem Tag, Gerätschaft hier, halt, komm, 110. Ja, was mache ich hier? Gerät noch keine 5 Watt, ne? Ja, ich glaube, der fängt bei 5 Watt an, ne? Aber mehr brauche ich da nicht, ne? Ich habe da Richtung, auch wenn ein Mondstrahler ist, habe ich da Richtung alles frei, ne? Also, wenn das Relais mich nicht hört, der, der wäre ein Wunder, ne? Der klappt da USB hier, ne? Gar kein Problem.
1: Ja, dann geht das ja wieder. Ja, wie gesagt, Dortmund hat da ab und zu noch ein bisschen Schwierigkeiten. Liegt auch vielleicht an den vielen Drückern, die hier ständig da irgendwelche Tests fahren und sich melden. Und, ach, Katastrophe. Alles klar, das sind die Tester. Ja, aber gut, sollen sie auch machen, aber sie sollten sich dann bitte schon auch melden. Da kann man auch was dazu sagen. Also ist das 910, hast du? Der Vorgänger von meinem, ne? Ich habe den 9700 hier am Start. Leistung kann ich jetzt gar nicht sagen, müsste ich gucken. Aber ich habe den durchweg eigentlich so bei 30-50% stehen. Warte mal, 100% steht aber 23. Ich denke noch 50%. So ungefähr um die 40 Watt macht der jetzt gerade hier. 40, 45 Watt rum.
0: Ja, mit der Rallye brauchst du hier nicht viel, ne? Nicht mehr als nötig, ne? Auch wenn der Ventilator da so ein bisschen vor sich her summt. Man muss ja da nicht genug Leistung drauf tun, dass man zum Relais kommt, ne? Da reicht ja auch nur ein wenig, ne? Das, ja, das macht er hier schön, ne? Passt.
1: habe damals damit geliebäugelt, mir diesen 910 zu holen, weil er eben auch mehr Leistung hatte wie als die anderen. Aber naja, gut, okay, es ist dann ein 36R geworden damals, wo ich dann auch noch der 23 cm Motor gekauft hatte. Ja, und leider war ich so dumm, habe ja 15 Jahre ungefähr Pause gehabt. Und der Transceiver, der stand, ja, trocken zwar, aber er wurde nicht gebraucht. Und wie das bei diesen älteren Geräten immer so der Fall war, der hatte, haben die Fahrkondensatoren haben da wohl dicke Backen gemacht. Ja, dann ist er mir gestorben. Ja.
0: Ja, ich habe hier so einige Sachen gehört, ne, mit den 910, was die Leute alles anstellen, ne. Hab hier raucht, Haus gebrannt, ich weiß es nicht alles, ne. Ich weiß nicht, was die machen, ne. Da steht immer an derselben Stelle, es wird nur der Ein- und Ausschalter betätigt. Es wird mal geguckt, dass die Belüftung hinten alles sauber ist, alles dies, alles jenes, alles schön. Aber trotzdem, ne, ich wundere mich selber, ne. Ich weiß gar nicht. Das ist noch so ein kleines Erbstück von meinem Vater, der 23 verstorben ist, aber. Ich weiß nicht, der hat den auch gebraucht gekauft und oder gebraucht, der war meistert ja heute. Und ja, ich habe den jetzt ungefähr ja 4-5 Jahre. Ja, was heißt im Besitz? Ich habe dann weiter mehr gefunkt wie er. Und ich weiß nicht, ne? Da kriegt er immer seine Streicheleinheiten und sonstige Sachen, damit man hier guckt, ob es mit Staub anlässig ist oder wie auch immer. Ventilatoren schön sauber machen, ne? Aber irgendwie schafft die das da alle. Ne? Ich weiß es nicht, ne? Ich kann mich nur noch amüsieren. Ne?
1: Ja, viele haben das Problem, dass sie ihre ganzen Funkgeräte zu überall einbauen. Sie sind richtig eingekastelt und eingebaut. Da kommt kein Mensch mehr dran. Ne? So, daraus resultiert natürlich, dass die der Gerätschaften nicht so gegeben ist, wie es eigentlich sein sollte oder wie es gedacht war von den Ingenieuren auch früher. Ja, und dann sterben die schon mal. Ja, wie gesagt, mein Jaisen, der hat sich kaputt gestanden, weil die Kondensatoren, die gebacken gekriegt haben, haben auch teilweise die Platinen zerstört und es war mir zu aufwendig und dann habe ich den ganz einfach entsorgt, sage ich einfach mal. Ja, wenn ich dann wieder neu angefangen habe, dann haben wir hier, ich habe jetzt alles, was ich brauche, ich kaufe mir auch nichts. Mehr, man steht kurz vor der Rente, also mein Berufsamateurleben kann beginnen. So in 5 Jahren, ich bin hier relativ gut ausgestattet. Ja, wie gesagt, hat man jetzt den Ding gekauft, den 9700, und der ist vollkommen okay. Ja. So und alles andere, wie du schon sagtest, ein bisschen Pflege. Ne? Mit Blumen spricht man, mit Funkgeräten, damit spricht man. Und ja, ab und zu mal vielleicht einen kleinen Staubsauger nehmen. Und den alten Staub, oder überhaupt der Staub, der sich ansetzt, zwangsläufig mal aus den Gerätschaften ziehen, das wäre nicht verkehrt.
0: Ja, aber das konnte ja Zeit und Geld kosten, ne? Ja, mehr Zeit als die Geld, ne? Naja, was soll das, ne? Aber da hat die Industrie nichts mehr zu tun, ne? Wenn da nichts mehr kommt, dann könnt ihr bankrott machen, ne? Da betauschen sich noch die Räte, aber naja. Von privat zu privat, da bin ich vorsichtig. Ne? Da hier lege ich lieber ein paar Cent drauf und dann sage ich, ja gut, komm, dann gehst du in den Laden. Und dann kannst du das Ding da auf den Tisch legen. Ne? Ja, ich habe bis jetzt also, ich habe noch 4 von der Jesu-Geräte, 7900, FT 7900, 3-4er Fox Tango. Auch nichts dran, ne? Einfach mal so schreien, ja, da hinten ist ein Lüfter drin und ja, der ist ja immer, wenn du die PTT drückst, dann kommt der auch in Ballung und ja, das ist ja störend, ne? Sag ich mir, ja, dann sei doch froh, wenn du einen Lüfter hast, ne? Dann brauchst du keinen Lüfter mehr dran zu bauen, ne? Und, naja, jeder ist dann nur am Schimpfen, ne? Ja, ja, mit Kurzwelle habe ich hier sowieso nichts. Macht ja hier nur ein bisschen SSP 2 Meter und 70 und dann war das. Der 23er Teil hat er gar nicht drin. Kann ich ja auch mal mit oder Lizenz. Aber ne, muss ich nicht haben. Ne. ich bin hier auf UKW QRV und ein bisschen digital, wenn ich mal Lust. Wenn ich mal gut drauf bin, dann höre ich mir das Geschrabbel da mal an, ne, und dann war ich dann auch mal wieder, ne, und wenn ich dann wieder eine Zeit lang die Schnauze voll habe, dann mache ich wieder rein analog. Ne. Also das Geschrabbel, das kannst du nicht den ganzen Tag oder die ganze Zeit, die das gibt, Tag für Tag anhören. Ne. Das ist, ja, das geht an die Ohren.
1: Ja, ja. Ja, ne, dann muss man auch nicht die ganze Zeit haben.
0: Ja, ja.
1: Weil es ist auch gestörend hier, wenn man hier kommt oder sonst irgendetwas, wenn mein Frau mal hier sitzt, ja, dann muss ich das Geschrappel auch nicht hören. Das sieht dann aus. Und wenn ich dann irgendetwas habe, gerade in den Sommermonaten, ich habe Dachgeschosswohnungen, heißt es, man hat die Balkontür natürlich auf, ja, da muss ich doch nicht die halbe Nachbarschaft unterhalten von meinen Gelabern. So, und da macht man eben digital oder eben hier, also da ist der 8 bei mir in der Geschichte, oder ich habe auch Kopfhörer auf. Hab mir da das spezielle Heil-Kopfhörerset da geholt und das ist hervorragend. Das ist einfach nur genial. Also das Mikrofon direkt vor der Schnute und dann so, dann hast du hier, habe ich nicht kein Fußtaster, sondern ich habe gerne so die Füße oben, dann habe ich so eine Pistolenhalter da, ich finde das Ding genial, das ist richtig klasse, was wir gemacht haben. Ja, ein bisschen Kabel, ach, hatte ich gesehen. Ja, ja, ja, so ist das. Ja, man hat genug. Ja. Ich habe ja damals hier, nachdem ich also wieder angefangen habe, hier habe ich das mir eigentlich grausam zugeschlagen. Ja, deswegen sage ich, ich habe jetzt genug, Schluss aus Feierabend. Ich habe auch ein paar alte Uraltgerätschaften, ich entsorgt. Ja, und dann steht hier noch immer noch genug. Ich habe zwei Kurzwellengeräte, drei eigentlich, zwei. 991, der TS480 haben wir hier und den DX10, ja, auch für Kurzwelle, für UKW, ist auch alles ausgestattet. FT300, ja. Der 991 sowieso, ja, und der 9700, ja, bitte, reicht. Das ist, kann ich wahrscheinlich nie kaputt fahren, die Gerätschaften.
0: Ja, kannst du mit Wein mit.
2: Hier sind die Relaisfunkstellen Delta Bravo.
0: Mit Gontes machen, ne?
2: Und Delta Bravo 9 Tango.
0: Geht hier auf die Post. Ne?
2: 67
0: nee, da bin ich weit von entfernt. Ne? Ich habe dann die Kurzwelle angerührt und ja, 23 war hier noch so ein bisschen was Aktivität hier unterm Dach bei uns. Mittlerweile waren wir hier. Das ist alles abgebaut, das ist, wir hatten, was hatten wir hier gehabt? 2x13 Meter, ne, noch ein bisschen mehr, glaube ich. 2x20 Meter, glaube ich, haben wir hier in U-Form hängen gehabt, ne, und ja, das Unterdach, ne, das kannst du vergessen, ne. Da brauchst du gar nicht mehr mit anzufangen, ne. Das ist, vorher hatten wir, 180 Meter hatten wir hängen gehabt, von Haus zu Haus, und mittlerweile ist auch derjenige verstorben, und mittlerweile ist das nur noch die WL, die ist auch schon was älter und ja, mittlerweile ist der Besitzer gestorben und die regiert hat jetzt nur noch und ja, da kannst du nichts mehr reißen, ne? Da gucken nur noch die Nachbarn und sagen, was ist das denn da, ne? Also ich habe jetzt die Wäscheleine, ne? Hängt nur ein bisschen hoch, aber ja, wer dran kommt, kommt dran, wenn nicht, haben sie Pech gehabt, ne? Aber ne, muss ich alles nicht haben hier, ne? Und die Menschheit hat sich schwer gedreht, ne? Alles, was du hier Aktivitäten machst, da hängen die in den Fenster, da kommt mit den Smartphones und wir machen Bilder und dies und jenes, ne? Das muss ich alles nicht haben. Ne? Ich habe hier zwei Antennen, einmal die X300 auf der Nordseite und einmal

die Leute kümmern sich eher um andere und ob sie irgendjemanden einen reindrücken können, anstatt um ihren eigenen Dreck, den sie vor der Haustür stapeln. Das ist allgemein bekannt und traurig. Ja, das ist aber auch überall so. Das ist im Funk so. In einer Hinsicht, ja, wir brauchen und Notfunk und bla bla bla. Gleichzeitig wird von den Regulierungsbehörden, sage ich mal so schön, dir Steine in den Weg gelegt, dass du fast gar nichts machen kannst. So, dazu kommt natürlich unsere Digitaltechnik, unser Internet. Das hat natürlich sehr viele Vorteile und auch Nachteile. Nachteile, dass keiner mehr ausmacht. Ja, außer es ist schön Wetter. Ja, aber ansonsten sind die Leute wirklich mit dem Hintern nur zu Hause. Ja, und haben ihr Internet und können auch weltweit Kontakte knüpfen. So, aber das Interesse, wie das mal entstand und warum und so weshalb, so ein Mikrofon mal in die Hand nehmen, da scheuen sich viele. Da scheuen sich echt viele. Und eben auch, dass die Auflage für eine Antenne oder sowas, das ist ja Hölle. Das ist ja Hölle. Das ist ja nirgendwo mal irgendwas zu machen. Alles, was ist auch bei mir hier, das sind Kompromisslösungen. Das sind keine anständigen Antennen, da sind die Dinger weit von entfernt. Aber man versucht sein Möglichstes, oder ich habe es jetzt versucht, mein Möglichstes aus diesem, was ich meine Möglichkeiten habe, das Beste draus zu machen. Und ich muss sagen, nach langem Hin und Her und Rumexperimentieren, ich arbeite hier sehr viel mit Adfit-Antennen, gespeisten, es funktioniert. Ja, es sind keine anständigen Antennen, da sind die Scheißdinger weit von entfernt. Ja, aber es funktioniert und das ist mir eigentlich wichtig. Ja, so, ich bin damit zufrieden. Innereuropäisch überhaupt kein Problem und haben wir dementsprechend hier Bandöffnungen und Zeit dafür gegeben. Klappt es auch kontinental, also Amerika und so weiter. Auch das ist drin. Ja. Und wenn es mit SSB nicht funktioniert, hast du immer noch das FD8, weil es auch viele verschreien und...

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1: Ja, Thomas, wenn du das da warst, dann war ich hier wieder negativ, ne? Das war wieder die Haschel. Ich bin immer noch hier auf Charlie Alpha, ne? Delta Oscar 3 Kilo Mike.

0: Echo hier, DK7RF Mobil. Ja, hier ist Delta Golf 6 Juliet Whisky Mobil. Ja, ich habe jetzt nur Delta Golf verstanden, danach war mein Auto gerade ein bisschen laut. Bitte nochmal.
1: DG6JW, Delta Golf 6 Juliet Whisky, Michael am Mikrofon.
0: Ja, Roger, schönen guten Nachmittag, Michael. Lars mein Name, Delta Kilo 7 Romeo Sierra. Ja, gerade mobil vor der Arbeit auf dem Weg nach Hause.
1: Ah, okay. Ja, ich bin auch gerade auf dem Weg zum Arzt. Und zwar bin ich gerade in Kreis Wesel unterwegs hier und komme über Dortmund.
0: Ja, Roger, ich bin hier im Kreis Borken unterwegs und bin auch über Dortmund hier gerade eingestiegen. Also ich bin ja so knapp, ja so 75, 76 Kilometer vom Relais entfernt.
1: Ja, genau so wie ich ungefähr. Also wir gerade, wir sind, also ich kann nicht eine Eingabe hören. Sagen wir mal so, ich bin in Hünxe unterwegs, wenn ihr das was sagt. Kurz vor Dorf.
0: Ja, Roger, das sagt mir auf jeden Fall was. Ja. Ja, ich bin hier gerade bei Gescher unterwegs. Also zwischen Hochmoor und Gescher, wenn ihr was sagt, natürlich da eine 31, ist dieselbe Abfahrt wie Abfahrt Großfeld. Vielleicht sagt ihr das ja was.
1: Ja, das war ich damals oft unterwegs. Da habe ich damals eine Perle gehabt und aus Dortmund-Salat war bei mir.
0: Ja, Roger, du bist jetzt teilweise abgefallen vom Relais. Ich habe, glaube ich, nur was mit Pferde und Dorf Münsterland verstanden. Aus, ja. Dorf Münsterland.

0: jeder Gegner natürlich im Begriff. Ja, wie gesagt, ich bin ja mit dem Fahrrad unterwegs, ne? Ja, Roger, dafür hört sich das doch schon super an. Also jetzt hast du gerade langsam Abbrüche, aber wenn du rüberkommst, kommst du super rüber. Was für ein Gerät verwendest du gerade?
1: Ja, ISO FT60 und kleine Endstufe.
0: Ja, Roger, hört sich gut an. Also du siehst jetzt, wie gesagt, teilweise ab, hast dann so ein Rauschen oder so ein Knöttern damit drin. Aber ansonsten, wenn du rüberkommst, hört sich das wirklich gut an. Also das kann man sich echt nicht beschweren.
1: Auch von deiner Seite auch alles in Ordnung. Ja, wie gesagt, wir haben jetzt eine Knistern ist aber hier drin. Keine Ahnung, ob das vom Knistern kommt oder was. Ja, ich sag ja, ich habe so eine kleine Hilfsstufe hier dabei. Sonst wird das Pferd das Warten klappen.
0: Ja, Roger, von RM so eine KL-140 oder LA-144 oder was ist das für eine F-Stufe?
1: Ganz genau, das ist Moment, ich will jetzt mal überholen, was hier, der RM Italy, das ist die 144, nennt sich, glaube ich, von dem, was?
0: Ja, Roger, da bin ich auch am überlegen gewesen, eine zu kaufen. Jetzt ist mir tatsächlich günstig von Funkamateur die Prometer PA in die Hände gekommen. Die ist zwar ein bisschen größer, macht dafür aber auch 80 Watt, wiegt nämlich 2,5 Kilo. Die habe ich gestern so gesagt dazu gekriegt, wo ich einen Icon C7100 gekauft habe. Also kann ich mich da nicht beschweren. Also ich wollte jetzt ein bisschen SSD-Portable durchstarten und habe da gemerkt,
1: ah, okay. Ja, gut. Also, wenn du die günstig gekriegt hast, ne? 2 Kilo ist schon anständig. Die wiegt ja gerade mal, weiß ich nicht. Ein kleines Stück größer wie die große Schachtel Zigaretten, ne? Ich habe jetzt 2,5 Jahre drauf und die ist mir nicht kaputt zu kriegen.
0: Ja, das hört sich ja super an. Also, ja, das hört man immer wieder. Klar, ne, RM, die machen wohl gute und auch schlechte Sachen, aber ich glaube, wenn du da so umgehst, wie die Sachen fordern, dann sind die Sachen alle gut. Also, ich glaube, man hat ja gerade stehen, 4 Watt maximale Eingangsleistung und so, wenn du da vielleicht auch mal 5 Watt reinmachst. Aber die Unterschiede, die dann am Ende rauskommen, das ist ja doch egal. Ich glaube, das spricht fast nur davon, weil die ganzen Leute da ihre aufgeballerten CB-Kisten dranhängen, da die KL-Dinger da und da mit Leistung reingehen, wie sonst noch was. Und ja, dann ist man sich ja immer mal platt, aber ja, mit 2 Meter habe ich mir dann auch mal überlegt, da sind die ja gar nicht so teuer, aber ja, ich habe ja jetzt was.
1: Ja, sicher, ne? Mein Gott, wenn sich was anderes ergibt, ne? Wenn mir was gegeben hätte, hätte ich auch was anderes genommen, ne? Da 70 Watt macht die Anleistung, ne? Ja, die jetzt hier 60, die schmeißt schon 6,5 Watt schmeißt die noch aus, ne? Das macht ja in Stufe nichts aus.
0: Ja, das ist halt, das macht schon so was. Ne? Ja, ich war letzte Tage noch total mit einem Kollegen unterwegs, ich hatte meinen IC705 dabei und mit 5 Watt konntest du da auf LSB nichts erreichen und 50 Watt hast du gekriegt, da die Phantomen. Aber 5 Watt konntest du vergessen. Ich habe mir jetzt nochmal ein besseres Kabel geholt. Ich habe erst gedacht, ja komm, da holst du nochmal ein Kabel. Das ist immer ein besserer Schritt, da Verluste erstmal einzusparen, bevor man anfängt, groß Leistung zu machen. Weil wenn du mehr Leistung machst, dann brauchst du ja auch wieder mehr Strom, den du mitführst. Und das ist dann auch wieder alles nicht so einfach. Ne? Ja, und da ist mir jetzt der IC7100 unter die Rechnung. Der kann ja auch 2,70 Meter SSB mit bis zu 50 Watt auf 2 Meter. Und da bin ich ja dann doch, ja, eigentlich sehr zufrieden mit das jetzt, wenn ich das so einschätze.
1: Klar, ne? Ist doch super.
0: Ja, ich bin jetzt hier aber am Zielort angekommen. Ich muss hier noch eine alte Autobatterie wegbringen, um mir den Fanta wieder einzulösen. Und bin da jetzt hier am Autoladen des Vertrauens angekommen. Dann würde ich mich mal rausmelden. 73, hier war Delta Kilo 7, Romeo Sierra Mobil.
1: Alles klar, ich wünsche dir was, ne? 73, hier von DG6JW Mobil. Bis zum nächsten Mal.

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1: M1 Kilo Bravo, habe ich jetzt soll ich verstanden. Okay, Delta Oscar 7, Papa Delta, Theo 7, Paula Dora. Vorname Daniel, das Ganze gerade mobil auf der 30. Wo bin ich? Osnabrück bin ich gerade. Auf dem Flug Richtung Heimat, Richtung Lette Kurzwelt ins Münsterland. Mikrofon zurück, Theo 7 PD, mobil ist der Daniel hier. Bitteschön.
0: Ja, Daniel, mein Ruf ist Delta, Mike 1. Papa, bravo, in Rom, ihr Leute. Nee, eine gute Fahrt auch nach Hause. Und kommt gut an. Da viel Spaß mit meinem Hobby. Die 73 hier, macht gut.
1: Papa, bravo. Super, okay, ich bedanke mich. Wünsche dir auch einen schönen Nachmittag noch.
0: Ja, ciao, ciao.
2: Hier ist Delta Tio für Tio TV.
0: Kann ich
1: euch jetzt an, wie war das? Ist doch noch recht verrauscht. Delta Kilo 7 Fragezeichen. War leider noch sehr verrauscht, das Signal. Bitte schön nochmal.
2: Delta Kilo 7 Romeo Sierra für Dio 7 CD. Moin Daniel, Lars hier.
0: Over.
2: Ja, ich glaube, jetzt haben wir gedoppelt. Hier ist Delta Kilo 7 Romeo Sierra Mobil. Lars hier. Moin Daniel.
1: Ja, guck mal. Was vertreibt dich denn aus einer Brücke aufs Relais? Moin, grüß dich.
0: Ist alles drin. Und ja. Ich hab gucken, aber ich würde nicht rufen, ne? Ich fuhr aber kurz zurück.
1: Tja, jetzt hast du. Ja gut, Feierabend so gesehen nicht ganz, aber ich bin auf jeden Fall schon mal auf dem Weg Richtung Heimat. Bist du heute Abend beim Stammtisch in Großwald dabei? Sehr knapp am Relais. Friseur habe ich noch verstanden. Nach Hause, Kapper. Ne, ich überlege irgendwie ernsthaft. Ich weiß nicht, 18, 19 Uhr oder wann das losgeht, das Treffen. Bin am Überlegen, ob ich müsste um 5 Uhr zu Hause sein, könnte ich vielleicht schaffen. Deswegen, mal gucken. Deswegen war der Gedanke, ob du vielleicht auch dabei bist heute Abend. Im Moment, Lars, bist da zu knapp am Relais. Gucken. Ansonsten düdel ich später nochmal durch. Vielleicht hören wir uns ja nachher nochmal. Da, 73, Theo 7 PD-Mobil, dann wieder im Hintergrund hier.

0: nochmal die Rückgabe 1, Papa, Papa, Nord. Kiko Almanov, Kiko Almanov, ihr Telka Mike, 1 Papa Bravo, in Omer, in Neustadt.
1: Massachusetts, Delta November 19 am Eisen.
0: Oh, schönen guten Tag, alles frisch?
1: Ja, sicher, aber ja auch. Glücklicher, ne? Marco ist ja, ne? Aus dem Feinberg, Delta November 19 am Eisen. Danke, grüß Josef.
0: Ja, Marco, alles gut. Ja, ich habe heute was zu tun. Ich hatte Besuch hier, ne? Weil er mal hier ist, mal gucken, wann der Mann sich da meldet, ne? Ja. Ansonsten, ja, geh weiter, ne? Mit der Folge zurück.
1: Ja, richtig, ne? Muss ja auch mal sein, Jo, das muss ja auch mal sein. Das muss ja immer was Schönes, ne? Ja, genau, so muss das sein. Das ist dann am Monat gehabt hier. Und, ja. Ein bisschen gequatscht und so, wie das halt so üblich ist.
0: Ja, hast du versucht, bei Fedcom reinzukommen? Remy Mofil ist da und Kammerleiter OM ist damit ausgehend. Wir haben jetzt mal angeschrieben und ja, werden wir mal gucken, wie uns da helfen kann. Ne? Ja, also zum Mikrofon mal zurück. Der Telka Mike, ein Papa Bravo, in Rom, wir helfen euch.
1: Ja, danke Josef. 4. November 19. am Halt. Ja, klar, ne, wenn er sich auskennt und dir dabei hilft, ist das doch super, ne? Ich meine, ich habe auch, ja, sag ich jetzt mal, einen netten OM, sag ich mal, der mir beispielsweise bei meinem DMR da auch hilft, ne? Und, weil alleine kriege ich das ja noch nicht so ganz auf die Kette. Aber gut, ne, da fragt man den vernünftig, dann kriegt man vernünftig Antwort und dann klappt das in der Regel auch schon, ne, soweit.
0: Ja, sicher. Ja, früher war das immer schön, wenn da die Unterhaltung wurde, ne? Auf dem Computer, CP-Punkt, Amateur-Punkt, die haben da immer Kaffee getrunken, der war, ich weiß nicht, wo das da war. Und da gibt es aber nicht mehr, der ist doch gewann nicht verstorben da, ne? Und ich gehört habe, ne? Ja, da wurde immer Kaffee getrunken, da hingesessen, ne? Und ja, verkauft hat ja auch ab und zu was da durch. Das war eigentlich so. Meine Liebe, sorry, ich dachte, du bist ein falscher Firma wieder. Ich sag, Junge, sie müssen wieder weiter. Ich wollte hier nicht dahin. Ich habe nach Hause wieder fahren. Ne? Nee, das ist nicht für mich, aber. Alkohol, da kann ich null trinken und ich trinke nur Aposol oder Spulwasser, Kohlensäure, mit Kohlensäure, alles kein Problem, ne? Hab genug da, ne? Ja, so ist das. Mikrofon mal zurück.
1: Ja, ja, genau, das war so, auch zu meiner CD-Funkzeit noch, ne? Damals in den 90ern, ne? Kannst du sagen, schon 30 Jahre her. Oh je. Ja, da war ich natürlich auch, ne? Da warst du mal da, da warst du mal da, dann kam mal der, dann kam mal der, ne? Das ist immer so, ne? Das war früher so. Ja, so, dann erinnere ich mich auch noch schön dran. Ach, das war, ich war da eine schöne Zeit, ne? Dann halt die ersten, sag ich jetzt mal, Störenfrieden da auftauchten, ne? Dann war das natürlich nicht mehr so lustig, ne? Wenn das dann so alles über übelste Beleidigungen und Drohungen und so weiter über Funk ging, ne? Das war. Ja, das fand ich immer so schön, ne? Aber davor, das war echt super. Er hat eine schöne Runden gehabt und so weiter, da war bis abends spät und so weiter. Das war schon interessant, aber das hast du heute so kaum noch, ne? Nur noch vielleicht einzeln vereinzelt oder so. Aber im Großen und Ganzen, da musst du schon echt Glück haben.
0: Ja, ja, da kannst du auch nur Kaffee trinken, ne? Wo ich liebe, da kann ich mich selber kaufen, da. Wo hat er da, wo ich immer hingestellt, und da kam einer rein, und dann hat er so Wurst auf ihr Fressen. Und dann ist er hinterher gelaufen, ne? Ja, ich so nicht mehr, ne? Und Gott sei Dank, weil ich war weg, die Frau, hab sie noch mal gesehen, die Stadt hier, ne? Aber ich habe mich da nicht drum gekümmert, ne? Naja, ich bin das Scheiße geworden. Ja, ja, war auch so heilig da, ne? Hat er mir wieder jetzt Wünsche weg, jetzt immer, ne? Und, Ja, da wird nicht mehr gemacht, ne? Kannst du nur Kaffee trinken und dann ist er in Ordnung. Da muss ich sagen, ja, ich bitte schön, da ist dank der Brötchen alles da. Den Kaffee kriegt ja hier umsonst, aber Brötchen, nein, müssen sie selber kaufen, ne? Ist eigentlich schade für die Funkleute.
2: Ja, da kann ich mich noch erinnern, der Josef war immer damals da gewesen, hat die ganzen Brötchen mitgefuttert, haha.
0: Ja, ich will mir noch, ne, naja, ich will nur noch das Kaffee. Er hat gesagt, wenn ich das Kaffee, ne, ich hab keine Zeit, sagt sie, muss weitermachen, ne. Ja, naja, ich will das Kaffee, sag ich mal. So, ich muss mal mein Mast anzeichen, ne, weil ich damit rausgehe, ich hab mir gerade da. Und, da werde ich gleich mal gucken, wie weit ich da mit rauskomme, ne? Ja. So, dann ist eine gute Fahrt, Frau Vorsichtig. Danke mich, Lenders Kurso. Die 73 hier und ja. Und 73 aus 9, Delta Mark 1, Papa, wieder Stand bei. Mach's gut.
2: Alles klar, Jupp, bis später.
0: Ciao.
2: Alles klar, Josef. 73 zu der neuen Truppe hier von über Fallenberg und macht's gut, bleibt gesund und man hört sich auf jeden Fall wieder. Der bis später mal. Alles klar, alles dann. Ja, ich glaube, da war der Helmut, richtig?
3: Ja, Marco, ich war's gewesen. Grüß dich, hier ist C3YZ. Ja, ja, ich kann mich noch erinnern. Josef hat damals immer die ganzen Brötchen da weggefuttert und den Kaffee leer getrunken.
2: Ja, siehst du mal, der bei uns war das damals auch, der war frei, der war jemand, ne? Der hatte dann auch mal so nette mit Brötchen, aber mal bei. So, ne? Aber heutzutage, ja, ist, ich weiß doch, es wohnt so weit auseinander, Alter, ne? Das ist das Problem, man kann man nicht eben mal zum Frühstück hinfahren oder mal eben zum Kaffee trinken hinfahren oder so, ne? Das ist halt leider, aber egal. Man kann sich ja so auch nicht über Funk unterhalten, dafür sind ja da oder macht ja auch Spaß.
3: Ja, ganz genau. Nein, ich habe natürlich Spaß gemacht. Das war ein Flugzeug gewesen. Das war eine Delta Lima Station aus Mönchengladbach.
2: Da ist ja auch direkt bei mir jung die Ecke, mehr oder weniger.
3: Ja, richtig.
2: Nachbarkreis.
3: Ich sag ja mal, für die A-Lizenz hat es gereicht, auf die Wohlstand.
2: Ja, stopp auch noch auf. Ich mach's jetzt noch, weil da krieg ich noch zu Weihnachten von meiner Frau geschenkt, die Prüfungsgebühr und so weiter. Alles ist normal. So ist das hier.
3: Schön, ja, ich bin auch am Lernen, ne?
2: Genau, ja. Wann hab ich? Muss dann komm nochmal bitte.
3: Ja, ich bin gerade portabel unterwegs hier. Delta aus Katrallien und Zuden. Ja, ich dachte, ich bin auch gerade am Lernen. Ich bin auch auf dem Großjob, ja.
2: Ah, lernen das. Ich hab die Fragen so weit drin, das ist nicht unbedingt das Problem, also das werde ich schon schaffen.
3: Was für A oder E?
2: E, also, würde sich für mich nicht besonders lohnen, weil mit den Antennenschädigungen und so weiter, da bringt da nicht wirklich viel. Da reicht dann erstmal die E, damit ich überhaupt mehr Leistungen aufbauen kann. Ne? Ja, mal, sage ich jetzt, sag mal mit 20, 30 Watt anstatt noch mit 10. Also, naja, ist halt so.
3: Ja, wo kein Kläger, da keine Richtung.
2: Nee, aber das ist ja vorher eh noch die Technik machen. Die Betriebstechnik brauche ich ja nicht mehr und die Vorschriften brauche ich auch nicht mehr.
3: Ja, das ist richtig, ich muss auch noch die Technik machen. Bei mir sind es 716 Fragen.
2: Ja, 25 sind das, oder sowas.
3: Ja, die abgeprüft werden, aber der Fragenkatalog umfasst tatsächlich 716 Fragen und bei der Prüfung werden nur 25 gestellt, natürlich. Ne?
2: Achso, ja, ja, klar, das ist richtig, das ist korrekt, ja, ja, genau. Ja, das ist, ja, aber das kriegt man irgendwie schon so geregelt, denke ich mal. Ne? Wie gesagt, ich habe Apps auf meinem Handy, da kann ich das schön mit lernen und da passt das auch nicht.
3: Ja, genau, das kann ich nicht. Ich meine, wenn und man hat ein bisschen Kenntnis, dann funktioniert das.
2: Ja klar, ich hatte mich sogar erst angemeldet für die Prüfung und dann habe ich erst angefangen zu lernen, also richtig zu lernen. Ne? und von daher, das hat auch funktioniert. Ne? Ich meine, habe ich gesagt, ist dann heiß unter Druck gesetzt. Wer war das denn jetzt nicht? Aber ich habe dann irgendwie einen Abend noch im Bett. Ich habe abends wieder eine Stunde im Bett gelegen und habe mir dann die Fragen dann angeguckt und dann beantwortet über die App dann. Ne? Und das ging dann wunderbar.
3: Nee, das will ich niemals so machen, ne? Erst lernen und dann mich anmelden. Ich kann mich dann nicht sehr unter Druck setzen, weil es ist ein Hobby. Das soll auch Spaß machen, ohne Druck, ohne Stress.
2: Ja, bei der Internet, bei der E würde ich das auch so machen. Ne? Ich bin ja jetzt schon am Lernen, beziehungsweise, ja, gucke ich das da noch rein und so, ne? Natürlich. Ja, ich hatte immer noch ein bisschen zur Prüfungssimulation, das sieht auch schon soweit ganz gut aus. Und, aber damals bei der Elna habe ich das so gemacht. Ich wusste ja, das war nicht so schwer. Ich hatte die Fragen mir ja vorher angeguckt. Da habe ich mich angemeldet, danach bin ich schon was zu lernen. Also, da waren wir dann nicht mehr. Aber das waren 3 Monate, die hatte ich Zeit gehabt und ich schaffte da locker. Also, N sollte man eigentlich schaffen.
3: Naja, aber nicht jeder schafft die N tatsächlich. Da gab es doch einige Leute so blöd, mal.
2: Ja, das weiß ich nicht, aber wie gesagt, da durchzufallen, glaube ich, ist schon äußerst schwierig. Ich weiß es nicht, aber okay.
3: AE und die N kannst du machen, ist kein Problem. A ist ein bisschen schwieriger, aber kriegt man auch. Wie gesagt, ne? Wenn du eine Bock drauf hast, schafft man alles. Kein Problem.
2: Das ist alles nur eine Sache des Willens und Lernen, ne? Das ist einfach so, ne? Und wie gesagt, also die E, die wird mir da erst mal reichen, vielleicht irgendwann dauert doch mal vielleicht auf die A aufstocken, ich weiß es noch nicht. Aber im ersten Moment mal, also jetzt im Moment bin ich einfach mit der E und ja, ne? Dann schauen wir mal weiter.
3: Ja, richtig, gibt ja auch keinen Mut, ne? Hauptsache man kann schon Betrieb machen mit der N, sag ich mal, wer dann Bock hat von der N aus weiterzugehen, das soll dann jedem selber überlassen sein. Jeder will halt das machen, wo er Spaß hat. Ne? Zum Beispiel gibt es Leute, die machen FT8, frage ich überhaupt nicht. Also dann mache ich halt andere Sachen, wo die dann sagen würden, nee, ich mache das auch nicht. Ne? Jeder so, wie er kann oder Bock hat. Ne? Genau, hier ist Delta aus der 3 in Kisulu und fast vor der Haustür.
2: Ja, vollkommen richtig, Helmut. Also ist das vollkommen richtig. So wie jeder möchte, wie er kann und ne, sein Hobby. Ne? Das war ja jetzt auch nicht irgendwie... da ist jetzt mal so richtig stressvoll werden, ne? Das bringt ja auch nichts. Da macht es ja dann irgendwann mal keinen Spaß mehr. Ne? Wenn man dann ständig ist, dass jetzt mal irgendwelche Durchfall, also die man da durchfällt oder sowas, das macht ja dann auch keinen Spaß mehr. Das ist dann hörst du das zweimal los oder eh auf. Aber gut, nee, wie gesagt, ich habe jetzt die N, ich meine, ich kann ja schon hier drauf arbeiten und auch auf 10 Meter, ne, und auf 70 Zentimeter, das geht ja dann schon alles. Ne? Ich meine, habe ich ja vorher nicht gedurft, weil ich jetzt schon darf, ne, ist klar. Aber, naja, es ist auf jeden Fall schön, das macht ja auch Spaß und so soll es ja auch sein. Ne? Ja, hier ist der Delta November 9, der war mein.
3: Ja, ganz genau. Und guck mal, digital kannst du ja auch schon machen, ne? Also man kann schon was machen. Mit der E kannst du wieder ein bisschen mehr machen, dann kannst du eine Zeit lang rumspielen und dann kannst du dich immer noch entscheiden. Ja, okay, E reicht oder ach nee, ich hätte gern doch ein bisschen mehr, ne? Na, Antennen bin ich auch geschädigt, aber ich mach trotzdem die A.
2: Wie du schon sagst, das ist ja jedes selbst überlassen, wie weit er zu gehen hat oder nicht. Ja, das muss ja jeder von sich selbst entscheiden. Wenn du damit klarkommst und du damit irgendwie damit oder dadurch Vorteile hast, dann ja.
3: Ja, oh, aber ich merke gerade, es wird immer schlechter. Ich mal wieder so 10 Minuten, wenn ich oben bin von der Station aus. Hier ist Delta aus der 3 in Kisulu.
2: Ja, alles klar, ne, wenn ich mal schaue, dann kann das nicht aussehen, weiß ich jetzt nicht. Aber, hab ich gedacht, ne, das ist besser, diesen selbst überlassen. Wie weit er da geht oder ob der so bleibt oder ob er überhaupt mal anfängt, ne, da gibt ja auch Leute, die sagen, ach, ne, das soll ich für mich, ne, das weiß ich nicht und das schaffe ich nicht und was weiß ich, der gibt's ja leider Gottes auch, ne, obwohl, wie gesagt, die Enden, das ist jetzt doch eigentlich in der Regel doch relativ gut zu schaffen.

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0: Beim Treppenhaus ging gar nichts mehr, ne? Da habe ich nur noch Rauschen gehört, habe ich ausgemacht.
1: Na gut, wenn er da völlig isoliert ist, dann bringt das gar nichts. Das ist klar.
0: Aber du siehst, ich bin ja wieder im Lande.
1: Ja, wo muss das sein, ne? Wo muss das sein?
0: Ich möchte mal was zu essen machen, eine Cola genehmigen, gemütlich eine rauchen. Und dann habe ich Wochenende. Ne, Sonntag muss ich wieder. Ah.
1: Ja, ich
0: wünschte, ich könnte auch noch mal meinen Schlimmer sein. Ja, aber ich habe jetzt erstmal Sommer heute. Heute ist Donnerstag, ne? Ja, zwei Tage habe ich, drei Tage habe ich frei jetzt. Was? Sonntag geht's wieder los. Dann kann ich ein bisschen rumsammeln, die Bude machen, Wäsche waschen. Ja, mal schauen. Pumpenbetrieb machen.
1: Ja, meine Frau ist dann nachts, also nachmittags bzw. Abend, also kommt jetzt abends von der Spritzschüche, Spritzinstruktion. Dann gucke ich mir ja für den Fernseher oder hab einen Funkmenschen beilaufen, wenn sich dann einer meldet oder so, dann gehe ich mal dran. Sag mal hier schön brav Hallo, wie sich ja noch gehört. Ja, dann tue ich dann ein paar schöne nette Grüße und dann passt das schon.
0: Ja, ganz genau. Ja, ich gehe nachher wieder auch digital, ein bisschen auf Jagd.
1: Ja, auf digital. Wo bist du denn da? Auf PMR oder was?
0: C4FM.
1: Aha, okay. Ja, da kann ich leider nicht so ganz mithalten. Ich hab was C4FM. Ein Funke, gar kein Problem. Das Problem ist nur, ich krieg nur bis zum wilden Weiterweg bei der Revier. Ne? Da komm ich noch ein bisschen. Also das 4FM krieg ich leider nicht aufgetaktet. Würde aber trotzdem funktionieren, wenn ich mit dem CMR nach Aachen funke, das hört sich komisch an oder kompliziert an, dann aber über den Nordwestkanal, also über den Nordwest-Tor-Gruppe, da kommt, da kann man mich dann natürlich auch über das CMR hören.
0: Ja, geht das. DR9 DPA.
1: Das ist, dass der Filter so abgeschaltet hat. Wieso, warum, weshalb, weiß ich nicht.
0: Ah, das ist ja blöd. Aber du bringst einen großen Rausch an damit. Was ist da los bei dir?
1: Keine Ahnung, kann sein, dass der andere das mal gesehen hat. Aber das macht er nicht. Dann lade ich das gleich auf und nehme ein anderes Funkgerät.
0: DR9 DPA.
1: Ja, ganz einfach. Ja, so ist das heute mal, ne? So soll das ja auch sein. Aber ich würde jetzt einfach meinen Kuchen aufessen hier. Genau, sonst. Sonst habe ich hier gleich die Ziegenhalle da drauf und freue mich darüber.
0: Ja, genau. Gönn dir mal deinen Kuchen. Ich stecke das Mikrofon auch mal in die Seite. Geh mal kurz ins Bad, dann in die Küche und dann mache ich auch mal eine Pause. Ich bleib dann aber Standby. Hier ist Deltaus K3 in Kisulu.
2: Ja, ihr müsst mal längere Pause lassen. Da kann man sich auch mal reinmelden und mal eine Frage stellen. Helmut und Marco.
1: Und ich halte das jetzt direkt. Das kann leider, dass ihr langsam zu leise sind. Ja. Alles klar, bis später mal, jo?
0: Ja, alles klar, bis später.
1: Jo, bis später, 73, 3. November 19. Raum 1, der Quadrat Z2.
2: Ich sagte, ihr müsst doch mal Pausen lassen, dann kann man sich da auch mal zwischenmelden und mal eine Frage stellen, Marco und Helmut.
0: Ja, dann frag mal. Was ist denn da los?
2: Ja, ihr habt ja Finger, als ob ihr hier beim Morse-Wettbewerb mit teilnehmt, ne? Das ist ja unfassbar hier, aber Zwei-Sekunden-Regel, kennt ihr das denn gar nicht? So, Spaß beiseite. DR9 DPA hier, meckern. Nee, Helmut, ich habe mal eine Frage. Ich habe hier eine TYT79er angefeuert hier. Die ist jetzt auch hier so zu mir in meinem Reich gekommen. Und ja, mir haben sie jetzt überall gesagt, ich werde zu laut. Kannst du das bestätigen?
0: Nein, kann ich nicht bestätigen. Ganz normal, angenehme Lautstärke, das passt. Ein Stereo-Gerät, ja. Und mit den Sprechpausen, ja, du musst entschuldigen, ich bin Neuling. Ich habe erst seit einem halben Jahr meine Lizenz. Ich weiß noch nicht alles. Mikrofon zurück zu dir, Peter.
2: Vor allem nicht der gleich vom Stuhl vom Lachen, ne? Der kuchenfrissende Heini, der hat sich ja schon rausgemeldet da mit seiner Kalorienbombe, ne? Das werde ich erstmal hier kontrollieren, wenn der nach Dortmund kommt, da die Gewichtskontrolle, Waage mitnehmen, ne? Nee, alles klar, da bin ich ja erstmal zufrieden, Helmut, dann spielt das ja hier doch. Ja, wie gesagt, die haben alle gesagt, ich werde zu laut überall irgendwie. Jetzt habe ich den Mikken hier schon hier nur noch auf 20% irgendwie. Und ja, wollte das wenigstens mal hier von einer lauten Station oder eine hören, die einen vernünftigen Lautsprecher hat. Aber das scheint ja dann doch zu klappen.
1: Aber sicher, das ist Kalorienbombe hier. Ich habe das schon gesagt, dass du nicht gehört. Ja. Selbst, da kannst du so lassen. Lautstärke ist sowieso eigentlich auch immer aus. Alles klar, hier vom 10. November 19. Ramal. Nee, alles gut, kannst du so lassen. So, jetzt hört aber mein Kuchen auf, ja. Meine Kalorienbombe.
2: Ja, der Kuchen, Heini, da ist er doch. Siehst du, wusste ich doch. Ja, da, guten Hunger dir, Marco, ne? Und Gruß an Frau und am Hintergrund. Alles klar, dann spielt er es ja. Ja gut, dann bin ich erstmal wieder im Hintergrund. Hier muss hier noch ein bisschen mein Bastelzeug an der Seite räumen. Wenn die Frau gleich kommt, nicht, dass sie gleich wieder einen Anfall kriegt. Hier bei mir sieht es wieder chaotisch aus hier.
1: Nee, da wollen wir der Frau nicht angucken. Ja, ich bin auch jetzt erstmal still bei. Ist auch noch was zu machen nebenbei. Ich sag mal bis später. Hier gereicht es sonst jetzt.
3: Gut, dann, ciao. Meine Frau ist übrigens da. Das kann ich jetzt nicht mehr aussehen. Sehr gut. Kann ich machen. Bis dann, ciao.
2: Ja, jetzt hast du wieder am Anfang gedoppelt mit dem Helmut, Marco. Das ist, weil du den schnellen Finger hast. Du musst dich an die 2-Sekunden-Regel mal halten. Dann quatsch ich auch nicht hier immer alles Stereo, ne? Alles klar. So, ich bin dann auch erstmal wieder Standby hier, DR9 DPA, genau.
4: Das ist DR9 DPA, DG5K Mobil. Grüße später aus Dortmund. Die Leute, die kein R aussprechen können. Deine Modulation ist 1A. Wer da was zu meckern hat, der wollen wir richtig hinhören.
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2: Ja, das ist ja hier bei den China-Bombern, oder die kommen ja alle von da unten, ne? Gibt ja gar keinen, ja doch, Nürburgring, den gibt's hier aus Deutschland. Aber die sind allgemein bekannt hier, diese TYT, ob sie 79er ist oder die 97er, dass sie unwahrscheinlich eine laute Modulation hat, ne? Also wenn du da den Mike gehen da, wie die meisten da so auf über 50% oder 60% aufdrücken, dann schrappelt das schon ganz schön, ne? Ich habe mich da mal selber zurückgehört. Also ich bin, wie gesagt, habe das jetzt auf 20% stehen und bin so eine Armlänge von dem Handmikrofon weg. Ja, ist ja das Originalmikrofon, was da dran ist. Und ja, die ist so die Tage so zu mir hier hingeflogen gekommen und ja, jetzt habe ich die erstmal richtig eingestellt hier.
4: Ja, also für meine Ohren klingt das ausgezeichnet. Ich sagte ja gerade, ich bin auf mobilerweise unterwegs und für die Mobilisten ist eine laute Modulation sowieso immer besser als so was ganz Leises. Aber dass die Geräten aus dem Land der untergehenden Sonne alle so eine starke Modulation haben, das liegt daran, weil die 1,10 Meter Chinesen halt eben auch so ein gleiches Piepstimmchen haben, ne, die kein Mensch hören kann. Hi.
2: Hör mal, das hast du jetzt aber sehr nett umschrieben. Ich bin jetzt hier fast vom Stuhl gefallen vor Lachen. Ja gut, ja, mir sagen sie sowieso nach hier, ich habe also eine sehr gute Funkmodulation, ne? Weil ich ja auch eine klare und deutliche Aussprache eigentlich habe, ne? Aber das habe ich wohl bei der Bundeswehr gelernt, ne? Klare, deutliche Kommandos und vor allen Dingen laut. Aber da hat man mir damals schon bestätigt, dass ich selbst, wenn ein ganzer Zug schießt mit 30 mm, dass ich da lauter brüllen kann, dass man meine Kommandos immer noch gehört hat, ne? Obwohl da 4 Panzer gleichzeitig geschossen haben, ne? Naja, ist nun mal so. Ich habe schon immer, die Kleinsten haben das lauteste Organ, kennst du das doch?
4: Ja, zum Leidwesen meiner Frau ist es auch so, dass ich auch in der Familie groß geworden bin, wo immer relativ laut gesprochen wurde. Das heißt also beim Familientreffen, was dann meine Frau immer als Streit empfunden hatte, habe ich gesagt, nee du, wir haben uns nur ganz normal unterhalten. Ja, so ist das dann eben, ne? Ja. Deswegen, also du hast auf jeden Fall alles andere als eine Piepstimme, deswegen gehe ich mal davon aus, dass du deutlich größer als 1,10 Meter bist.

hier so, wie gesagt, ein bisschen räumen. Ich danke mich, bedanke mich für den Rapport hier. Und ich sag mal, bis später. Alles klar, Peter. War wie immer eine Freude, mit dir zu quatschen. Ne? Mach's gut, wir hören uns dann noch. Ne? Der 9 DPA Siege 5 KR Mobil. Ne? Wünsche dir alles Gute. 73. Ja, auf alle Fälle, ne, und weiterhin gute Fahrt. Genau, alles klar. So, ich bin, sag mal, bis später. DE9 DPA ist bei.

0: Kier, Delta Oscar Oscar, sind Sie von Tavis?
1: Ja, herzlichen Glückwunsch zur bestandenen Prüfung. Hier ist Delta Oscar 3, Yankee Zulu. Wie kann ich dir weiterhelfen? Hast du Fragen?
0: Eine bekannte Modulation. Ich hoffe, wir hatten auch schon mal das Vergnügen, ne, Helmut? Warum habe ich das Delta Hotel gesagt? Nee, ich glaube Delta Oscar, ne? Ich habe mein Rufzeichen war schon richtig, oder?
1: Ja, du bist ja genau wie ich auch noch ziemlich neu, deswegen. Hast du Feierabend oder bist du auf dem Weg zur QL?
0: Ja, weder noch. Nachher muss ich wieder. Ich habe zur Zeit Nachtschicht.
1: Ah, ich habe jetzt frei. Also Feierabend, ich bin schon zu Hause. Ich muss Sonntag wieder ran. Kann ich jetzt ein paar Tage rumgehen.
0: Was war letztes Mal auch? Oder?
1: Ja, richtig. Ey, da habe ich einen Brief bekommen von der Bundesnetzagentur, ne? Zahlungserinnerung, 100, was wollen die? 129 Euro oder sowas. Habe ich erstmal gelacht, ne?
0: Warum, für was wollen die die haben? Wegen der Prüfung oder wie?
1: Ich weiß nicht. Damals glaube ich doch wegen der Ausbildungsrufzeichen und keine Ahnung, Angebühren und so weiter. Dann habe ich meine Kontoauszüge rausgesucht, dann habe ich die abfotografiert und dahin geschickt und gesagt, guck mal hier, die Rechnung ist doch längst bezahlt. Dann kam dann der Mail zurück, oh, tut uns leid, ja, da ist was schief gelaufen. Entschuldigung für die Mühe, ne, ist alles bezahlt, haben sie recht. Ja, hallo?
0: Ja, ich glaube, sowas nicht passieren, ne? Naja, bei mir war sowas nicht passiert, das war so ganz kleine Beträge, das ist mir wegen... Ja, Gebühren, die man jährlich verrichten muss, ne? Und da kommt alle zwei, drei Jahre wieder mit. Und aber das war nicht viel, das war wirklich nicht viel gewesen. Und das habe ich mir aber auch abgeheftet, ne? Ich hatte einen genauen Überblick gehabt, auch die Lizenzurkunde und so weiter. Habe ich meine Frau gesagt, wo die ist. Ich sag, kann ja mal was sein. Am Ableben kann ja mal schnell passieren, ne? Kannst du nur in Unfall verwickelt werden. Ja, da weißt du ganz genau, da musst du den kündigen, sonst bezahlst du ja weiter, ne? Und dann musst du dann sagen, nee, mein Mann ist tot, verstorben, dann bitte ist das jetzt hinfällig, ne? Zumindest habe ich dir das alles gezeigt.
1: Ja, du musst die Rechnung immer gut, also die Quittung immer gut auflesen. Man weiß nie, wann man die brauchen kann, hat man ja jetzt gesehen, ne?
0: Genau, das war jetzt die Zahlungsaufforderung. Dann habe ich es überwiesen, dann habe ich einen Ausdruck von der Überweisung mit Zeit, wann du überwiesen hast, durch das ranpacken und durch das abheften. So, und wenn die mir irgendwann damit ankommen, wie sag mal, bei anderen Sachen schon mal der Fall war, wo behauptet worden ist, ich hätte nicht überwiesen. Ich habe mich aber schon gut vorbereitet und denen direkt gezeigt. Ich sage, bitteschön. War damals bei meiner Tochter, wo die noch jung war. Ist immer noch jung, aber minderjährig halt, ne? So als 12-jährige Teenie. Da ging es um Reiten, ne? Wir waren dann Urlaub und wir hatten für ihr dann eine Woche Reiten gebucht gehabt. Und dann muss das wohl vorauszahlen. Also eine Anzahlung machen. Und die wäre wohl nicht geleistet worden. Ah, habe ich einen Zettel. Ich habe alles mitgehabt. Wir waren im Urlaubsort. Ich alles, war ja noch nicht so mit dem Handy, dass du es auf deine Bank zurückgreifen konntest. Und ja, wir stehen das gezeigt, ja, haben sie akzeptiert, ne?
1: Naja, müssen die ja auch, ne, auf jeden Fall. Na gut, aber ich glaube, da war der Josef im Hintergrund. Ich gebe mal weiter das Mikrofon zum Josef, weil ich muss mal kurz in die Küche mein Essen umdrehen.
2: Ja, jetzt Delta Mike 1, Papa Bravo. Einen schönen guten Tag, Herr Belsen.
0: Hallo Josef, ja, hier ist Delta Oscar 8 Golden. Portabel.
2: Ja, ich habe mich schon gehört, ne? Da kam man in keiner Putt doch nicht ankommen, das hier. Da hast du einen Verkehr gemacht, du.
3: Tango Tango in Dortmund. 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
4: Weißt du Bescheid, ne?
0: Ja, das ist aber nicht viel. 13,8 Grad, bei uns war es aber wärmer, so um die 19 Grad laut Bordcomputer. Ja, Josef, du musst mal drauf achten, du musst mal ein bisschen Pausen einhalten. Die Leute sind mit ihrem Durchgang noch nicht fertig, dann gibt es ja schon Antwort. Das ist mir schon öfters aufgefallen, auch diese Tage mal. Du musst eine kleine Pause einhalten. Ich bin ja auch schnell beim Drücken, muss ich zugeben, ne? Ja, ich ertappe mich auch täglich. Aber versuche es aber nicht so, ja, bei dir, du bist ja noch extrem schnell, ne? Die Leute haben ja auch mal eine Atempause, ne? Bis für eine Bruchteil von einer Sekunde. Da bist du schon drüber. Ja, da kannst du natürlich dann nur die Hälfte mit. Ganz genau, so. Ach, hier ist eine schöne Bank. Ah, jetzt setzen wir uns erstmal was hin.
1: Ja, da muss der Josef alles noch lernen.
0: Ja, der Josef, der ist ja noch nicht lange dabei, ne? Ist ja noch ein Neuling, ne? Frischling.
2: Komm, ich lasse dich aus, weil ich mich doch frischling so. Da war ich aber fertig so. Da komme ich ja runter, die Fahrer, zu Hause, die also.
0: Haha, war ja auch Harry. Ja, gut, da musst du natürlich, wenn du was am Raten willst, oh ja, da musst du natürlich aufpassen, ne? Sonst hast du den Herr auf Fuß. Fuß so, dann kriegst du das Fleisch nicht mehr geschnitten.
2: Ja, schon leider aufgewirkt.
0: Ah, Josef, jetzt habe ich Platz genommen auf der Bank, ist aus Holz, haben sie was gemacht. Was macht mein Flöppi? Der springt hier drauf, ne? Er will direkt bei Herrchen sein.
2: Ja, da kannst du mal sehen, ne? Ja, ich wollte ihn ausleuchten.
0: Ja, also, bei mir soweit auch nicht. Meine Frau ist arbeiten. Ja, ich hab da Nachtschicht. Das ist so anstrengend, ne? Scheiß Nachtschicht, ja. Mit der Pennerei da. Bei uns haben sie auch in der Nachbarschaft irgendwie im Presslufthammer gearbeitet. Oder Hilti haben wir ja gesagt. Ja, da droht das, ne? Das ist dann. Das hast du natürlich nachts nicht, ne? Nachts arbeitet keiner draußen mit Bohrmaschine oder so weiter, ne? Ja, das ist halt Schichtmann, wenn du nachts arbeitest, ja, ist das halt gegeben, ne? Macht diesen Schlaf dann noch schlechter, als es schon sowieso ist.

0: Du meinst einen Falschfahrer? Ein Falschfahrer?
1: Ja, und ja, ich könnte das sagen. Das muss ich auch nicht verstanden sein, nicht? Naja, geben das keine.
0: Ja, entweder hat kein Rufzeichen oder er will es nicht nennen, ne? Aber ich sag mal, Funkamateur, der eine gültige Lizenz hat, wenn er hier Zwischenrufe macht, soll er sich auch mit seinen Rufzeichen identifizieren, wer ja da ist. Und wenn derjenige das nicht tut, muss man von ausgehen, dass er kein Besitz vom Rufzeichen ist, sprich, dass er hier auf dem Bad nichts zu suchen hat.
1: Ja, ich hab euch.
2: Quake.
1: So?
2: Ja, QX, bitte.
1: Bitte? Hör mal.
2: QX, bitte.
0: Herr Josef, da will sich doch auch einer verarschen. Hier meldet man sich mit Rufzeichen ein. Und nicht mit QX oder was weiß ich.
1: Ja, das habe ich schon gemerkt. Bevor wir waren noch Kollegen. Ja, da muss ich irgendwo falsch verwundet sein.
3: Da bin ich wieder, ja. DO3Y. Gleich, aber gleich wieder. Nochmal zurückspringen, weil ja. Alle paar Sekunden muss man halt wenden.
0: Ja, jetzt hast du ja Pappleser, ne? Da kenne ich eine Bekannte von WhatsApp-Gruppe. Die macht da auch hin und wieder. Also, nee, eigentlich, die kocht immer regelmäßig für sich. Also ich versuche wirklich gesund zu leben, muss ich jetzt sagen. Ich bin kein Mensch, der von Fastfood oder Fertigprodukte lebt. Das muss man wirklich sagen, das ist bei der Frau nicht der Fall. Aber naja, da sind die Sachen ein bisschen zu lange in der Pfanne und entsprechend sehen sie dann aus, ne? Das sieht dann halt nicht mehr so appetitlich aus, ne? Der Schnitzel, die rennen da schon sich da hochfliegen. Ist das schon sehr trocken, ne? Aber die meint es ja gut, ne? Also muss man sagen, die kauft sich keine Fertigprodukte. Muss es selber so kochen, die kocht für sich. Und wenn es dir schmeckt, ja, dann halt, bitteschön.
3: Ja, ihr beiden, also Josef und Günther, ihr wisst ja Bescheid, heute ist Donnerstag, ne?
0: Ja.
3: Auf DB0SJ Düsseldorf, 19:15 Uhr.
1: Ja, weiß ich Bescheid.
0: Ja, ich mich doch wirklich letztes Mal doch gewundert, ne? Ja. Ja, Helmut, ich hab dir was geschickt hier, ein Foto.
3: Ah, cool, cool. Aber mit der Handquetsche, mit dem Handpunktgerät meine ich.
0: Ah, ich hab mich hingesetzt und mein Flappy hat sich neben mir. Ist hier drauf gesprungen, ne? Ja, und guckte mir Härchen, ne? Ja. Ja, ist ja halt ein, mein Kumpel.
3: Ja, wie gesagt, mach mal weiter, ich muss nochmal in die Küche.
0: Ja, übrigens, der Protokoll hier ist Delta Oscar 8 Golf Whisky, KTA Bergheim Niederaußen für die Zuhörer. Und zurzeit bin ich Otabel, Nachbardorf, 25 Kilometer westlich von Köln. So, das war jetzt ganz genau beschrieben. Josef, dein Mikrofon auch neu.
4: Habe ich genau niedergelegt, Günther. Die O8 gehält.
0: Hey, da war der Günther ohne Haar. Ja, dich habe ich auch lange nicht mehr gehört. Hallo, Günther. Da war ich die Nummer angekommen.
4: Hat alles gut geklappt, ne? Die Kirmes ist ja in 2 Monaten. Dann schreibe ich ihn an, den Helmut. Und dann gehen wir mit dem Thomas zusammen über die Kirmes.
0: Den Thomas habe ich bis jetzt noch nie persönlich kennengelernt. Das hat nie gepasst, ne? Ich war dann bei Zeiten oder normale Zeiten in Trödelmarken, Bergheim zum Beispiel, aber er kam dann zur letzten Minute halt mit seinem Drahtesel und da war ich schon durch, ne? Ja, und außerdem weiß ich auch nicht, wie der aussieht und dann ist das schon schwierig.
3: So, jetzt gibt es lecker Chicken Nuggets.
0: Aber nicht so trocken, oder? Staubtrocken?

0: oder normal?
1: Ja, was? Nee, nicht Furztrocken.
0: Ja, gut, okay. Ja, Mikrofon Düsseldorf, mein Name ist Vetter. Das ist der Delta Oscar 8 Golf 4er. Und hier ist Delta Oscar 8 Golf Whisky, ja. Der Günther, andere Günther hat ein S und ich habe ein W am Ende. Das ist fast irritierend.
2: Ja, lieben, gleich geht's los. Fußball-WM.
0: Ah, okay, ja, nee, ich bin nicht so der Fußballfan, ne? Ich werde mir das nicht angucken.
2: Günther aus Düsseldorf, um 19.15 Uhr ist aus Düsseldorf Rundspruch, ne?
0: Ich glaube, Hammer, du hast gedoppelt mit dem Günther.
2: Sagte, um 19.15 Uhr ist auf Düsseldorf Rundspruch. Helmut, ja, kann man ja mal reinhören. Mal gucken. Ja, Klaus macht auch anschließend Bestätigung und dann Düsseldorf.
0: Ja, Günther, ich habe dir auch mal ein Foto geschickt. Das ist eben erst entstanden.
2: Guck ich gleich mal. Ich muss erst mal mein Handy hier suchen. Ich war gerade einkaufen.
0: Nichts Wichtiges, ne? Ja, wenn du mal Zeit hast, guck mal drauf, okay, ja. Das bin ich schon der Kumpel hier, wo wir uns da gerade befinden, ne? So ungefähr, ja, 150 Meter beim N. Wir sind also ein bisschen höher. Ja. Mit einer Außenantenne, glaube ich, könnte ich da Glück haben, dass die Düsseldorfer mich direkt hören können. Wenn sie über eine Außenantenne arbeiten. Ich vermute mal.
3: So, ich will wieder raus. Ich hab Besuch bekommen. Bis später nochmal. Ihr Delta Mike 1 bei Mama Kurt erstmal.
0: Josef 73, dir noch einen schönen Abend.
2: Alles klar, Josef 73, schönen Abend und flieg vorsichtig mit dem Fliegenteppich, Jupp.
4: Schönen Abend noch, Josef. DO8GS, hier der liebe Günther und A. in Düsseldorf.
0: Ja, Helmut, der Josef, der muss aufpassen, wenn er mit seinem fliegenden Teppich unterwegs ist und er ist so langsam unterwegs, dann kann ja auch über seine Tragflächen ein Strömungsabriss entstehen. Dann stürzt er ab.
2: Oder knallt gegen den Rheinturm.
0: Oder das, wenn er nicht genug Schub hat, ne, dann geht er, die Schwerkraft zieht den runter, ne? Ja, das ist dann nicht so toll, ne? Dann macht er Bumm. Aber, Günther, das ist ja schön, dass du dich mal wieder hier meldest.
4: Ich habe hier immer durchlaufen, aber ich höre ja sehr viel zu. Ich will ja unterhalten werden.
0: Aber früher war das noch anders. Also ich habe mir zumindest lassen, wo du noch beruflich aktiv warst, in den Pausen oder wenn du eine Mittagspause machst, oder, ne, dann hast du dich wohl früher oft mit deinem Handfunkgerät gemeldet gehabt. Zumindest habe ich das mal so beim Gespräch mal so raushören können, ne? Und dann hast du aufgehört, warst Rentner, und dann waren die OMs schon am Rätseln, ist der Günther verstorben? Was ist mit ihm?
4: Ja, alles gut, im Büro hatte ich doch mein Telefon. Das hatte doch der Till, DL9JT, ich weiß nicht mehr, der hat mir das ins Büro gebracht, das habe ich da mal stehen gehabt und fleißig über Düsseldorf gefunkt.
0: Das ist schon, aber schon mal länger her. Schon mal länger her und dann haben sie gerätselt, ah, und ich wusste, dass du nicht tot bist, dass du noch lebst. Und dann hatte ich mich da reingemeldet und gesagt, nee, alles gut, der ist Rentner, ne? Ja, also Schnellingen geht's gut. Ne? Jedenfalls hat sie dich vermisst.
4: Hey, alles gut. Ich dachte dann vorher Bescheid, wenn es soweit ist. Ja, jawohl.
0: Und wie sieht das bei dir aus mit der Zuckergeschichte? Läuft das? Hast du es im Griff?
4: So immer 120, 125.
0: Morgens nüchtern Zucker?
4: Ja, genau. Ich messe mal einmal immer sonntagsmäßig.
0: Ja, dann würde ich einfach mal nach dem Mittagessen. 2 Stunden danach, wie hoch der dann ist. Ja. Ja, vielleicht kannst du ja auch das deutlich verbessern, wie ich es auch konnte mit dem Vitamin D3. Ne? Also das ist, guck mal, wie viele Jahre, ich habe 6 Jahre habe ich Insulin gespritzt. Und seit 6 Wochen nichts mehr, Helmut, sage ich, Günther. Ich nehme da so hart wie Metformin ist das, 500 Milligramm, morgens und abends. Das sind 1000 Milligramm, kannst bis 2000 Milligramm ohne Probleme. Könnte das mit den Tabletten gehen, brauche ich aber gar nicht. Ne? Vielleicht kannst du sogar später eine sogar weglassen. Muss ich mal schauen, wie das läuft. Ne? Aber und gute Werte, ne? Nicht gesagt, du schlecht. Nein, nein, das ist 80-90% in den gewünschten Bereich. Ne? Das habe ich mit Insulin nicht so oft geschafft. Ne? Muss ich jetzt sagen. Und jede Menge Einheiten. Ne? Insgesamt 60 Einheiten am Tag. Ne? So mit langen Wirkungen und Kurzwirkungen Insulin. Und das hat bei mir wirklich so reingehauen. Ne? Ja, könnte vielleicht bei dir auch verbessert. Also dass die Gesundheit sich verbessert dadurch.
4: Ja, freut mich, Günther. Können wir bald die Gans essen bei dir im Hotel.
0: Die Freunde wollten uns auch nicht einladen, aber vorgeschlagen, dahin zu fahren, weil da war irgendwie Spargelwoche. Und meine Frau sagte aber auch, nee, ich habe schon selber Spargel gekauft gehabt, das ist im Kühlschrank. Das würde ich dann fertig machen, wir werden zu Hause essen, aber am Sonntag. Ne? Und haben die Freunde gesagt, ja okay, dann wir gehen aber da essen. Ne? Die sind ja wieder zurück, weil da war so voll gewesen, weil da war also da hast du gar keinen Platz mehr gekriegt.
4: Ja, schönes Ding. Mal essen da, wo er wohnt. Ganz schönes Hotel da. Musst du mal hinfahren, dich mit dem Günther mal treffen und da essen den Helmut.
0: Ach, den Helmut haben wir jetzt ganz vergessen, oder? Der ist in der Küche am Braten, ich weiß es nicht, ne? Weil das ist dann mal schnell kaputt oder entgröstet, verbrannt. Das passiert ganz schnell, ne? Also Induktionsherd, wenn damit arbeitest, das geht mal ganz schnell damit, ne? Ja, aber guck mal, ob der Helmut da ist. Helmut, bist du da?
5: Ja, natürlich, hier ist DO3YZ, ich bin genüsslich am Speisen. Mach mir ruhig weiter.
0: Na, guten Appetit, also hat hier alles funktioniert, ne? Ja, ja. Das ist dann Induktion, das ist mir schon mal was verbrannt, ne? Weil du nur mal so hoch, ey. Warst du mal abgelenkt und dann war schon passiert, weil es geht relativ schnell als normale Erdplatte. Ne? Günther, wie ist das bei euch? Habt ihr auch Induktion oder normale Erdplatte?
4: Okay, wir haben eine normale Erdplatte. Ne? Normale Erdplatte. Normale Erdplatte haben wir.
0: Wir hatten ja vor Jahren. Hat mir ja eine neue Küche, also vor Corona, hat mir ja eine neue Küche. Die war ja auch schon in die Jahre gekommen und die war auch damals nicht neu gekauft worden, weil war gut gebraucht, war die, aber sehr, sehr gut, da war nichts dran. Ne? Von der Cousine von meinem Vater. Und haben wir die gekauft gehabt damals. Haben wir aber ja eine neue bestellt und haben auch vieles geändert. Um halt auch mehr Platz haben zu können, mehr Arbeitsplatte und so weiter. Und haben wir auch überlegt, was nehmen wir, normal Herd, aber das wird dann unten, ist dann hast du die Schublade, wo die Besteck drin ist. Das wird dann auch ziemlich heiß drunter und meine Frau wollte auch gern Induktion haben. Und dann haben wir damals für Induktionsherd entschieden. Ne? Also weil der wird ja da kaum warm. Klar, die Herdplatte erhitzt sich durch den Topf, das ist ganz klar. Kann sich dann auch verbrennen. Aber was schön ist, wenn da nichts draufsteht, du kommst da dran, wie meine Schwiegereltern. Die kommen oder haben vergessen auszumachen. Passiert nichts. Ja, und bei einer normalen Platte halt nicht, ne?
4: Macht alles meine Gouvernante mit der Rettung. Habe ich nichts mehr zu tun. Ich bin jetzt Rentner.
0: Auch verdiente Rentner, ne? Ja. Du hast ja wohl lange genug gearbeitet. Irgendwann muss mal Schluss sein, ne? Ja. Ja, was du machen kannst, wirklich, was ich dir vorschlagen kann, dass mal 2 Stunden nach dem Essen misst und wie hoch der denn geht, der geht steig an, das ist normal, ne? Aber pff, ja, ist er denn extrem hoch oder so, da kann man mal ein bisschen gegensteuern halt, ne? Ja. Nimmst du denn auch sowas wie Metformin oder nimmst du gar nichts?
4: Nee, im Moment nehme ich gar nichts, gehe aber regelmäßig zum Arzt.
0: Okay. Ah ja, das ist wirklich, ja, so eine Tablette zu nehmen ist, klar, Tabletten zu nehmen ist immer schlechter, als wenn man keine nimmt, das ist ganz klar, aber wenn man eine hohe Zucker hat, dann ist da auch kein Medizin, ne? Ja. Da muss man halt im Auge behalten, ne? Wenn man sehen. Und ich habe meinen Vorschlag wirklich auch Vitamin D3-Wert bestimmen lassen, muss aber selber bezahlen, ne? Das nimmt keine Kasse, sagt dir auch keiner, das klärt sich auch keiner auf, dass dieser Hormon doch sehr wichtig ist für den ganzen Körper, nicht nur Knochenaufbau. Und bei mir hat das wirklich eingeschlagen wie eine Bombe. Zuerst nichts, klar, die Speicher müssen erstmal aufgefüllt werden und dann wird das besser. Wenn ich ja vorher schon gewusst hätte, hätte ich schon 3-4 Jahre vorher genommen. Ja, ist besser, als wenn man da täglich 60 Einheiten Insulin im Bauch oder in der Schenkel reindrückt.
4: Ich melde mich jetzt mal aus, Helmut, Günther. Ich gucke noch ein bisschen Fußball, hat mich gefreut. Ich lasse hier durchlaufen und höre ein bisschen zu weiter. Macht es gut, ihr Lieben. Schönen Abend noch.
0: Klar, Günther, hat dir noch einen schönen Abend, ne? Runter hier, ne? Aber herrlich, ne? Also Wetter ist wirklich ist schön, ne? Ja, also sagen wir mal, von der Temperatur kann es ein bisschen wärmer sein, aber ich finde das so viel angenehmer, als wenn es bullen heiß ist. Ne? Dann habe ich halt lieber so, wie es jetzt ist. Also 73.
5: Ja, Jünter, hier ist DO3YZ, von mir auch 73, mach's gut, bleib gesund, bis später mal.
4: Helmut, alles Gute für dir, WhatsApp klappt und bis dahin, DO8GS in Düsseldorf, 73.

Oh, mein Hund, der beobachtet was. Was hat er gesehen? Ah, da kommen Läuse. Wenn du den manchmal beobachtest, ne, dann weiß ich schon genau, wie der tickt. Ne? Anhand der Körpersprache. Weiß nicht, ich glaube, ich mach den mal lieber fest.

0: Die Wanderrufzeichen DK7, Fragezeichen, hier ist Delta Oscar 8 Golf Whisky, DO 8 GW, am Mikrofon der Günther aus der Zeit Mobil.
1: Ja, Roger, hier ist Delta Kilo 7, Romeo Sierra, der Lars. Guten Abend.
0: Hallo Lars, wie schaut's denn bei dir aus?
1: Ja, ernst, aber nicht hoffnungslos, ne? Nee, Quatsch, wir treffen uns jetzt gleich hier zu so einem UV-Abend und da bin ich gerade auf dem Weg. Das ist doch schon so ein bisschen regnerisch in der Gegend, ja, gerade noch an der 2 Meter PA gebastelt. Also eigentlich würde ich fast behaupten, ein erfolgreicher Tag bisher.
2: 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Sub-Audioton 67 Hertz.
3: Weißt du Bescheid, ne?
1: Bist du da, hier DK7S, wo wir?
0: Also laut meinem Bordcomputer ist es jetzt auch wieder kühler geworden. Ist auch ein bisschen am Regnen, 14,5 Grad, ne? Das ist mein Bordcomputer. Jetzt wird es wieder ruselig.
1: Ja, wird schon, genau. Mein Computer sagt gerade auf 14,5 Grad. Gerade im Kreis Borg unterwegs, auf dem Weg nach Coesfeld. Vielleicht bin ich gerade sogar schon im Kreis Coesfeld. Genau, aber kann man sich nicht beschweren. Ich bin so 75 Kilometer hier vom Relais in Dortmund entfernt.
0: Okay, und ich steige bei Wuppertal ein, ne? Über CA, auch ungefähr. Autobahnkilometer sind so ungefähr 65 Kilometer.
1: Ja, Roger, da ist doch mal was. Ja. Ja, ich freue mich gleich schon, da mal die ganzen Leute wieder zu sehen, eine leckere Cola zu trinken, ein bisschen Klönschnack zu halten. Bei der PA habe ich noch so ein kleines Problem, das ist so ein Funkamateur, der Bausatz, das ist so eine 80 Watt, 2 Meter PA und da laufen die LEDs nicht, die Ausgangsleistung anzeigen. Ich habe gerade mal geguckt, so wie man die einstellt, da leuchten die dann auch, aber der kriegt dann wohl irgendwie beim Senden kein Feedback, sag ich mal, dann irgendwie vom Senden aus da rein, da muss ich dann mal gucken, woran er liegt.
0: Hast du denn mal gemessen, auch am Ausgang gemessen, ob die PA 80 Watt macht?
1: Ja, Roger, die PA macht volle Leistung, also da hatte ich gerade am Dummy-Load einmal gemessen, auch sofort meinen Test QSO gefahren, also zeigt 80 Watt an, da kommt auch auf jeden Fall ein gut verständliches Signal hinten raus und also was das angeht, läuft alles.
0: Wie viel Watt muss das ansteuern? 5 Watt oder so?
1: Nee, negativ. Die braucht 1 Watt. Also mit 1 Watt macht die dann 80 Watt Ausgangsleistung.
0: Ja, bei den meisten Transceiver, da fängt das ja Low Power mit 5 Watt erst an, ne?
1: Ja, genau. Ich hatte da hier von Yaesu so einen Handtransceiver vorgeschaltet. Der kann das. Also der kann, ich glaube, ich habe sogar nur 0,5 gemacht, aber da macht den Braten ja dann auch nicht unbedingt fett, ja. Genau.
0: Ja, wenn man so überlegt, auch UKW 80 Watt. Ja, gut, wenn man vielleicht direkt arbeitet, ne? Oder sogar SSB macht. Aber ich glaube, da ist ja auch nichts mehr los.
1: Ja, genau, das ist ja der Anwendungszweck dafür. Also ich habe mir von Vimo so eine logarithmisch-periodische Antenne geholt. So für unterwegs, die ist nicht schwer, die ist ganz einfach zu tragen und wenn die Antenne leicht ist, dann kann ja die Sendetechnik schwer sein, Hagi. Ey, Quatsch, ich habe da letzte Tage mal probiert und da ist mir wirklich aufgefallen, so 5 bis 10 Watt, wie so ein 705 das macht, ist dafür einfach zu wenig. Wir hatten jetzt, ein Kollege hatte zum Vergleich den 857 dabei und der macht 50 Watt, das war schon deutlich komfortabler und dann habe ich jetzt, ich sag mal, für einen guten Kurs diese PA kriegen können, aktuell habe ich da noch nichts für bezahlt. Das heißt, ja, bau erstmal auf, guck mal, und dann kannst du dich für einen ganz schmalen Taler abkaufen, sagt er. Da weiß ich noch gar nicht, was er dafür haben möchte. Und, ja, deswegen kann ich mich da eher weniger beschweren.
0: Ja, dann ist mein Auto wirklich sehr gut bedient, ne? Auch hier, das Transceiver am Auto, ja.

0: meistens auf oder nicht auf. Ich sag mal, wenn du mit 80 Watt hinsendest, und damit du dann aufkriegst, dann ist das ja auch kein Garant dafür, dass man wieder gehört wird, weil so ein Relais darf ja, glaube ich, auch nur ja theoretisch maximal 15 Watt Sendeleistung oder Abstrahlungsleistung machen. Und ja, wenn das von meiner Seite dann nicht mit 5 oder 10 Watt ausklappt und ich da 80 Watt hinblase, dann werde ich das ja wahrscheinlich trotzdem noch nicht hören, ne?
1: Ja, das kann natürlich sein, ne? Das ist ganz klar. Oftmals sind die Relais auch sehr witzig von dem Empfänger her. Also, da ist zumindest die Erfahrung gemacht, dass er auch mit kleiner Leistung relativ zur Arbeit ist. Auch wenn ich ja portabel unterwegs bin, hier ist das Dörfchen Niederhaus und zwar Berg am Erf, 35 Kilometer westlich von Köln. Und wenn ich so sehe, so ein Herzfunkgerät durch das Dorf renne und dann über Wuppertal arbeiten kann, ist schon ein starkes Stück.
0: Ja, Roger, ich fahre jetzt hier gerade in die Stadt rein und kriege hier immer weiter Abbrüche und Störungen rein. Also ich glaube, das wird nicht mehr lange klappen. Ich nutze mal die Chance und verabschiede mich und bedanke mich schon mal für das schöne, coole Soos.
1: Ich wünsche dir für heute Abend viel Spaß beim UV-Abend. Ich bin auch angekommen. Ich habe auch gerade eingeparkt. Ich stehe auch gerade vor der Haustür. Da werde ich mich jetzt auch rausmelden. Hier war DO8GW und ich bin weg.
0: Ja, Roger, hier war Delta Kilo 7 Romeo Sierra Mobil 73. Viel Spaß.

allgemeiner Anruf, CQ, hier ist Delta Bravo 2 November Kilo. 720K mit einem allgemeinen Anruf. Charlie Quebec, Charlie Quebec. Hier ist Delta Bravo 2 November Kilo.

0: Ja, Delta Bravo 2, November Kilo. Wenn du schon selber lachen musst, dann komm ich mal. DE9 DPA.
1: Ja, es hat mir schon fast gedacht, dass du dich meldest, weil immer wenn ich mich über meinen eigenen Mist vorher, dann meldest du dich. Hallo Peter, schön dich zu hören. Wie geht's dir? Was machen die Rippen?
0: Ja, wächst alles zusammen, ne? Braucht alles natürlich so seine Zeit, ne? Ich hab mir die ja nochmal gebrochen irgendwie. Bin nochmal gestürzt. Weil alle guten Dinge sind zwei, ne? Ja, besser wächst jetzt gerade zusammen, ne? Ja, ansonsten alles gut. Ne, ich finde das immer lustig, wenn du selber anfangen musst zu lachen, wenn der Charlie Quebec sagt, ne? Meine Frau, die lacht sich immer kaputt, wenn die das hört.
1: Ja, ist ja auch schön, wenn ich den Leuten eine Freude bereiten kann. Selber auch, und ja, meine, das ist ein Hobby. Ich finde, man sollte das auch nicht zu ernst nehmen.
0: Nee, da gebe ich dir vollkommen recht, ne? So ein Spaß muss immer sein, ne? Weil einmal Lachen am Tag, ne? So ein richtig herzhaftes Lachen, das fördert doch den Gesundheitsprozess um 100%, ne? Nee, da sagt die so immer, weil die hat ja auch schon eine ganze Zeit lang so zugehört, ne? Da muss ich dann am ersten Mal, wo sie das gesagt hat, so lachen, wo sie gesagt hat, der funkt wohl noch nicht so lange. Ich sag, nee, erst 20 Jahre.
1: Ja, sind sogar schon 26, wobei ich habe ja 10 Jahre Pause gemacht, aber ja, Neuling bin ich jetzt nicht gerade, das ist wohl richtig.
0: Ja, guck, war da Delta Charlie Station, kommt sofort dran. Ja, das ist natürlich so eine Sache, ne? Ich fand das jedenfalls total lustig, so ihre Aussage, ne? Weil die hat ja, wie gesagt, auch für die N-Lizenz mit mir so fleißig gelernt, ne? Die kennt sich da bestens mit aus. Vor allen Dingen hat die ja noch, ist sie noch voll fit irgendwie. Die behält da doch alles. Sie hat so irgendwie ein fotografisches Gedächtnis, ne? Und was die einmal hört oder sieht, ne, das hat die abgespeichert, ne? Und ja, ich finde das immer lustig, wenn er erst Seko ruft und dann Charlie Quebec, dann kannst du auch gleich den Charlie Quebec rufen.
1: Ja, man muss ein bisschen Abwechslung reinbringen, um den Seko-Ruf auszudehnen, damit die Leute das auch hören. Oder was einer auch mal sagte, ich weiß gar nicht, wer das war, letztens im QSO, dass es auch schon deshalb sinnvoll ist, weil der ein oder andere OM macht ja auch einen Scan-Betrieb. Das heißt, wenn du jetzt nur einen ganz kurzen Durchgang machst, ist die Wahrscheinlichkeit, dass du der Scanner anhält, natürlich geringer. Da habe ich auch noch nie dran gedacht. Ich kenne eigentlich auch hauptsächlich Leute, die immer die gleichen Kanäle durchlaufen lassen, so wie du und ich zum Beispiel. Aber es gibt ja auch Leute, die lassen dann Scanner laufen und gucken, wer so am Start ist. Und da, alleine dafür ist es natürlich auch sinnvoll, die Durchgänge ein bisschen länger zu machen. Und da macht man dann die Durchgänge ein bisschen länger. Wird ja auch Kurzwelle auch oft gemacht. Da sagt ja auch CQ 20 Meter, ne? Also warum sagt man CQ 20 Meter, wenn auf 20 Meter bist, ich glaube, ich mache den Schwert zunächst und du rufst auf 20 Meter 10 Meter CQ 10, CQ 15, CQ 30 von Delta Bravo 2 November Kilo.
0: Ja, wenn du dann übertreibst, dann kommen irgendwann die Jungs mit den Jacken, die hinten zugehen, ne? Ja, weiß ich nicht, ruft da im Hintergrund immer der Marco, der 9 Sierra Mike. Bist du das, Marco?
2: Ja, ich bin der schöne Charlie Quebec, da muss man einmal zu der Charlie rufen. Ja, warum nicht, ne?
0: Ja, hatte ich doch richtig gehört, ne? Siehst du, also meine Lautsprecher und meine Hörgeräte täuschen mich da doch nicht.
1: Ja, hab ich auch gehört, aber du bist völlig voraus, Marco, wie gefühlt immer. Ja, schönen guten Tag.
2: Ach, das ist geil, ich muss jetzt noch mal irgendeinen Kommentar reinwerfen.
1: Ja, klar, ist aber selbstverständlich.
2: Ja, ich stell mich mal vor hier, das ist der 3. November 19. Mai, vielleicht hätte mein Rucksack mehr dran. Ja, ja, genau.
0: Schwarzbunkertag ist doch immer freitags von 6 bis 12. Da geht auch das Aufpfeifen und Aufpiepsen vom Relais. aber nur in der Zeit.
1: Das zählt auch nicht doppelt immer, ne? Das ist natürlich unverschämt. Mit einer Klasse N, dann muss man ja der Klasse A immer Vortritt lassen. Das ist doch wohl selbstverständlich.
0: Ja, und das nur mit 10 Watt Leistung hier, ne? 5 Watt sogar nur. Ich habe ja hier nur die kleinste Leistung hier zum Relais, ne? Mehr brauche ich ja eigentlich gar nicht. Ich habe das ja mit meinem TikTok-Handy ja ausprobiert. Das hat nur 500 Milliwatt, ne? Und da kriege ich das hier aus dem Wohnzimmer aufgetastet, das Relais. Also ich kann ja mit Minimalbesteck fahren. Oh Marco, du musst aber was machen, du kommst da jetzt so gerade eben noch drüber, ne? Da bist du sehr verrauscht, also nimm mal dein Mobilgerät da, ne? Ja, Mikrofon zum Nikolas.
1: Jetzt hör mal auf, mich immer platt zu machen, Peter. Das geht nicht, das ist eine Unverfrorenheit, so. Was wollte ich jetzt sagen? Ja, ist klar, dass du jetzt stärker rüberkommst. Ich bin ja hier fast in Bochum Süd, gleich Richtung, wo bin ich denn jetzt hier? Bochum Süd, ja. Ja, ist hier natürlich weit, mit 5 Watt komme ich jetzt nicht so stark an. Wir müssen jetzt mal hier eine Reihenfolge reinbringen. So, nach mir kommt der Marco und dann kommt wieder Peter. Das bringt ja nichts, wenn Peter und ich immer gleichzeitig senden. So, Mikrofon zum Marco.
3: Ja, wenn das jetzt nicht klappt, dann weiß ich nicht.
0: Ja, Marco, jetzt klappt das einmal frei, wenn ich jetzt dran bin. Ja, jetzt ist das klar und deutlich. Gerade war das ziemlich verrauscht alles.
1: Ja, jetzt habe ich auch was mitgekriegt. Du bist zwar noch leiser, aber es geht so einigermaßen. Also vorhin habe ich irgendwie so in die Hälfte gehört, also Radio 3 dementsprechend. So, Mikrofon zum Marco, nicht zu Peter, zum Marco. Da hier.

0: Ich glaube, der Marco will nicht mehr mit uns reden. Peter, dann mal zu dir.
1: Ja, ich weiß nicht, was er jetzt wieder in der Küche gemacht hat. Vielleicht hat er jetzt wieder irgendwie die Brotmaschine oder die Kaffeemaschine angemacht, ne? Ja, ich kann dir das auch nicht sagen. Gerade hat es jedenfalls funktioniert. Ja, wie gesagt, also ich mache hier auch immer nur minimal, das ist ja das Kunststück, ne? Alles auf minimal fahren und dann trotzdem gut zu hören sein, ne? Ja, was dem Marco immer gesagt wird, dass er zu leise ist, mir wird immer gesagt, ich bin zu laut. Ne? Ja, so hat jeder so sein Steckenpferd immer. Obwohl ich ja eigentlich eine sehr durchdringende Modulation habe, wird mir jedenfalls nachgesagt. Jedenfalls, wenn man das so vom SSB-Betrieb hört.
2: Das muss dann aber klappen. 1, 2, 3, ganz sicher. Wenn das jetzt nicht klappt, baue ich sofort alles ab.
1: Ja, jetzt klappt das wieder. Ich weiß nicht, was du da treibst, Marco.
2: Ja, das weiß ich auch nicht so ganz genau. Irgendwie klappt das jetzt hier wieder. Jo, jo, jo. Nikolas, du kannst mich schon aber auch aufregen, oder?
0: Ja, Roger, ja, ich war gerade im Tunnel, da konnte ich natürlich keinen mehr von euch aufnehmen. Ich war total über... das ist wie Weihnachten. Ja, vielleicht hast du jetzt auch gemerkt, dass man die PDT-Taste beim Senden drücken muss, ne? Hi. Mikrofon zum Peter.
1: Naja, der Marco funkt ja noch nicht so lange, ne? Das müssen wir ihm noch beibringen, dass er die PTT-Taste drücken musste. Der kennt sich nur aus mit seiner Hand funken, aber da ist der Daumen immer glücklich. Aber mit der Mobilgeräte, da kommt er, glaube ich, noch nicht so klar.
2: Da wäre ich mir nicht so sicher, du.
0: Ja, okay, jetzt ist hier irgendwie so Notarzt in der Ausfahrt. Ich hoffe mal, das ist jetzt hier nicht voll gesperrt. Sonst komme ich hier nicht raus. Oder weg. So, ne, sieht ganz gut aus. Marco war zuletzt dann Peter.
2: Wiederhol nochmal.
0: Ja, ich meinte, hier ist jetzt gerade ein Notarzt in der, also in der Abfahrt. Ich stehe gerade in der Autobahnabfahrt. Ich hoffe mal, dass jetzt hier keine Vollsperrung ist, aber die verziehen sich gerade wieder. Die Polizei ist auch da, ne, die machen hier jetzt wieder einen Abgang. Das sieht ganz gut aus. Ich hatte schon die Befürchtung, dass ich jetzt hier erstmal eine halbe Stunde stehen muss, aber da hat einer wohl nur, keine Ahnung, hier so einen Vorlauf muss fahren oder was auch immer. Scheint keine Toten zu geben, Gott sei Dank.
2: Ja, dann geht das ja noch, ne? Genau. Ja, trotzdem, ne? Unfall ist immer scheiße.

0: Ah, vor allem, das dauert ja immer dreimal so lange, weil ja jeder noch gaffen muss und dann ja Gruppe vorbeifährt, um zu gucken, was da los ist, ne? So, der 9 dpa von DB2NK.
1: Ja, das ist der ganze Nachteil, ne? Weil sie immer alle neugierig sind, ne? Und das Beste ist noch, wenn sie dann anhalten und Handys rausnehmen und filmen, ne? So viel Zeit muss ja sein. Ja, ist nicht normal, ne? Kann ich jedenfalls nicht anders beurteilen. Aber das war schon immer so, ne? Also ich bin ja auch jahrelang ja mehrmals um den Globus hier gefahren mit dem Firmenwagen und ja, auf der Autobahn, da erlebst du echt die kuriosesten Sachen, ne?
2: Ja, leider. Ich hatte sich schon mal über eine Rettungsplatte kümmern. Ja, was definitiv sinnvoller ist, als irgendwelche Fotos da zu machen oder Videos zu drehen. Ja, sollten Sie sich mal lieber darum kümmern, dass die Rettungsgasse freiläuft und dass die Einsatzkräfte rechtzeitig und steil zum Einsatzort kommen. Ne?
1: Ja, der Nachteil ist ja so, die wissen ja die meisten gar nicht, wie sie eine Rettungsgasse bilden sollen, ne? Ob links, rechts oder in der Mitte. Ne? Also wenn du manche so fahren siehst, das ist schon eine Katastrophe. Also ich möchte keinen Feuerwehrwagen oder einen Rettungswagen fahren. Ich glaube, da kriegst du zu schnell graue Haare, wenn du da 7 Tage die Woche da rund um die Uhr im Einsatz bist und hast dann nur solche Knaller vor dir immer. Jetzt weiß ich auch, warum die immer so ein großes Beil bei haben.
2: Naja, genau. Ne? Ich bin oft genug mit dem RTW über der Autobahn gefahren und habe das teilweise noch miterleben dürfen und so weiter. Ne? Das war schon oftmals nicht ohne. Ne? Gerade wenn du jetzt hier, sag ich jetzt mal, Richtung Autobahnkreuz Wannloh fährst oder so, ne? Dann auch viel Richtung A61, wo wir dann auch so fahren müssen. Das war natürlich schon manchmal nicht ohne. Ne? Oder auch die A44 wäre weniger, aber mehr so auf die A46 und dann bis AK Wannloh. Ne? Autobahnkreuz Wannloch, Richtung, entweder Richtung Wannloch, Venlo oder Richtung Koblenz. Das ist, okay, das ist trotzdem beides blöd.
1: Ja, richtig, das ist alles eine Katastrophe, ne? So, aber ich melde mich jetzt wieder raus, Marco und Nikolas. Bei mir hat es gerade geklingelt hier. Da will wieder einer sein Gerät abholen, was ich hier eingestellt habe hier. Heute so aus Langeweile. Dem muss ich mal die Tür aufmachen. Ich sag mal, bis gleich mal.
0: Ja, alles Gute. Ja, ich bin jetzt auch fast da und der Empfang wird jetzt schlechter. Marco, ich melde mich jetzt auch mal langsam raus. Du bist aber trotzdem ein bisschen leise, finde ich. Aber gut, ich habe ja einfach was zum Meckern, du kennst das ja. Naja, gut. Wie gesagt, ich melde mich jetzt raus, bin fast da. Ich wünsche dir alles Gute, vielleicht hören wir uns nachher nochmal, wenn ich wieder abhaue oder so, ich weiß noch nicht. Ich weiß auch gar nicht, wann ich abhaue. Kann um 9 sein, kann um 11 sein, je nachdem, wie es sich so ergibt. Sag mal 73, danke fürs QSO an dich und an den Marco natürlich auch. Tschüssikowski und bye-bye.
1: Ja, alles klar, Nikolas, wir hören uns später. Schönen Abend wünsche ich dir und Gruß an alle. Und an dir, Marco, auch, wir hören uns später. Der 9 dpa ist dabei.
2: Ja, dann quatschen wir ja hin, aber so lange läuft die Kiste ja im Hintergrund meistens noch mit. Ja, Peter, alles klar, viel Spaß mit deinem Besuch, auch von meiner Seite 73 und bis später mal, ne? Ich bin dann jetzt auch mal wieder im Hintergrund und hier der Delta November 9, Sierra Mike und alles klar. Fahr vorsichtig und alles klar, bis später. 73 an euch, bis dann, ciao.
0: Jo, mach ich, danke, tschüss.
1: Ja, und lass die Kiste jetzt immer dran, Marco. Die spielt wenigstens hundertprozentig. Da bist du klar und deutlich zu verstehen. Die anderen 20 kannst du einmotten. Gib die deiner Frau.
0: Ja, ein bisschen leider, lauter kannst du die trotzdem drehen, wenn das geht. Aber da geht's glaube ich nicht, ne?
2: Wie meinst du das? Meinst du mich jetzt mit lauter?
0: Ja, ja, ja, jetzt geht's ganz. Wenn du da ein bisschen lauter schreist, geht es, aber du könntest ruhig ein bisschen lauter sein. Aber ich glaube, die Kiste hat kein Mic-Geld, oder?
2: Nee, ich hab da ein original Handmikrofon hier dran vorne von der Mikro. Nee, alles gut.
0: Nein. Nein, ich meine das Menü. Auf dem Menü kannst du den Mic-Gang, glaube ich, nicht einstellen irgendwo. Das meinte ich jetzt.
2: Achso, nee, das ist alles soweit hoch eingestellt. Ja, keine Ahnung.
0: Ah, geht aber jetzt, alles gut. Man muss halt einfach mit schreien, dann hat deine Frau mehr davon, ne? So, alles Gute, 73, ich bin jetzt wirklich weg. Bis später, Tschüssikowski.
2: Alles klar, bis später, Nikolaus, 92, 73, Delta November, 19er, mal wieder Sendbereich.

Delta Alpha 6, RAF, Deodand Kyoto. 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